0: Ja, vor allem, warum hast du schon Tampolen?
1: Was ist denn was?
0: We have a rough idea how far up Jervis Bay Road this MVA is.